einfach von da aus helfen, wo wir unsere Infrastruktur haben, wo wir im Winter unsere Piste haben. Da können wir sicher mit Wasser nachhelfen, wie zwei Speicherseen. Und solange wir die voll haben oder die Wasser haben, können wir von da aus Wasser liefern. Und wenn das leer ist, dann ist auch das nehmen.

0: Genau. Mit diesem Satz werden Marco Wertenheier.
1: Gute 44% scheinen es zu werden für die AfD. Furchtbares Ergebnis. Schrecklich.
2: Und dennoch verfolgen wir heute mit großer Besorgnis die Wahl in Sachsen-Anhalt.
3: Also, ich möchte unbedingt ein Zeichen setzen, dass die AfD nicht stärker werden darf, dass sie nicht Regierungsverantwortung übernehmen darf, auf gar keinen Fall. Eben Dinge vertreten will, die ich absolut schädlich finde und die auch unserer demokratischen Grundordnung überhaupt widersprechen. Und ich setze mich auch sehr dafür ein, tatsächlich, dass die AfD verboten wird.
4: Wir wissen, wozu Faschismus führen kann und trotzdem machen wir dieselben Fehler immer wieder. Und das kann ich so nicht hinnehmen.
5: Vremea se ameliorează la începutul săptămânii, asta anunță ANM.
6: Maxima va trece de 30 de grade și nu va fi nici urmă de ploaie în țara noastră. Ne ajută cu mai multe informații Iuliana Boanță.
7: Bună dimineața, vremea va fi frumoasă, cu temperaturi apropiate de normal de până la 30 de grade în sud-vestul Olteniei. Cerul va fi mai mult senin în sudul și sud-estul țării, iar